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0: nächsten Nacht.
1: Hallihallo, einen wunderschönen Samstagmorgen wünsche ich an dieser Stelle. Moin Conny.
2: Guten Morgen, ihr Lieben da draußen. Guten Morgen,
1: ja, Horst. Moin, liebe Hörer, wir sind wieder frisch, fromm, fröhlich, frei für euch da heute Morgen.
2: Ja.
1: Ausgeschlafen haben wir zwar nicht, aber wir haben abgebrochen, ne?
2: Ja, ach, das ging an sich verhältnismäßig.
1: Zum Freitag hin weiß ich auch nicht, lässt man sich ein bisschen gehen, oder? So früh geht man ja nicht schlafen.
2: Nö, da hast du... Doch, ich schon. Ich bin also am Freitagabend bin ich immer der Erste, der, also, weil ich doch samstags morgens zur Sendung an einigermaßen, ich muss ja sehr früh aufstehen, weil ich ja vorher immer nach Bäckerei-Fachverkäuferin hinfahren muss, zu meinem Bäckerladen des Vertrauens und schön Brötchen holen muss.
1: Ja.
2: Aber das,
1: nicht?
2: Und dies und das und die Wawas und was nicht. Also es ist samstags morgens ist immer sehr, sehr früh. Aber so wie heute Morgen im Nebel. Ich bin im Nebel Fahrrad gefahren.
1: Guck an, ja, Nebel auch, des Grauens wieder. Ja.
2: Nee, das war überhaupt nicht des Grauens. Das war so richtig so über dem Boden. So, also es ist richtig. Und ich habe heute Morgen schon Starts und Landungen beobachtet.
1: Guck an.
2: Ja, und zwar.
1: Du hast eine Zeit haben, du.
2: Nee, ich war ja nicht beim Bremer Flughafen oder sonst irgendwie was, wo wir ja ganz in der Nähe sind hier. Aber, sondern die Schwalben, die bei uns auf der Thiele sind, die sind schon ganz, ganz, ganz fleißig am Üben. Und ich habe sonst immer die große Dielentür auf, dass die da raus und reinfliegen können.
1: Ja,
2: siehst du, und jetzt haben wir schon noch die kleinen Fenster. Das klappt auch schon ganz gut, weil die nämlich ja Mitte, also Ende August, Anfang September schon Richtung Afrika wieder starten.
1: Und dann, länger haben sie nicht bezahlt bei dir, oder?
2: Überleg mal, die sind gerade geboren und müssen da gleich.

0: Gleich 4000 Kilometer durch die Luft, du, ich sag dir das. Die gehen ja nicht zu Fuß, die fliegen ja eher.
1: Tatsächlich?
0: Ja, ja, das ja, ist dann
1: mit so. Pausen, ne?
0: Ja, die werden sich wohl zwischendurch mal hinsetzen, nehme ich an, aber...
1: Rest machen.
0: Ja, ja, ja, und weißt du, eben noch ein Pommes zwischendurch und wieder
1: ja, so. Ja, die kriegen wenigstens was. Ja, du packst wieder nicht aus, die heute, wie jeden Morgen.
0: Darf ich mich noch eben hinsetzen?
1: Ja, gerade mal eben.
0: Ich bin gerade in die Tür reingehastet, ja, deswegen bin ich da ein wenig aus der Puste.
1: Wie jeden Samstagmorgen.
0: Ja, aber ich beeile mich extra so, weil ich mich die ganze Woche auf das Frühstück freue, ja.
1: Und den jetzt, ersten guten Morgengruß haben wir jetzt auch schon drin. Einen schönen guten Morgen, Conny und Horst. Liebe Grüße aus Uelzen.
0: Oh.
1: Wünschen euch beiden und allen Zuhörern schönen Samstag, schönen Sonntag. Liebe Grüße, eure Monika aus Nordenham. Ja, Monika, wir grüßen dich nach Uelzen. In die Zuckerstadt, ne?
0: Ja, ja. Ja, richtig.
1: Zucker her.
0: Uelzen, guck
1: Uelzen
0: mal.
1: Uelzen Zucker.
0: Ja, siehst du wohl. Auch schön, ja. Naja, siehst du wohl.
1: Jetzt ist mir was auf Ohren. Michael Holm habe ich für euch. Nämlich, nachts scheint die Sonne, tatsächlich.

0: Guten Morgen, das Radio-Frühstück.
1: Ganz genau, das war ja der Michael Holm. Das kann mich erinnern an einen alten Song, an Song of My Father.
2: Genau.
1: Von Giorgio, oder wie hieß
2: Giorgio,
1: der? Genau.
2: Ja, ganz genau, richtig, ja. Nicht, weil das kam eben sofort bekannt. Den Titel hatte ich auch, lass das 35, 40 Jahre her sein, habe ich schon mal gehört. Und das kam mir aber gleich wieder hoch.
1: Also ja,
2: das
1: kannst du mal sehen.
2: Also es kam mir nicht hoch, sondern
1: bekannt. Bei dem, was du wieder mitgebracht hast, oder?
2: Ja,
1: ist immer so. Gespannt, was hast du denn dabei?
2: Ja, da ist mal eine Tüte normale für dich jetzt. Du isst
1: eine
2: ja
1: Tüte
2: immer nur
1: normale.
2: Die normalen. Mm. Dann, nicht? Und ich habe extra auch wieder, weil wir immer was Besonderes nehmen, habe ich und zwar zwei Pfefferbrötchen mitgebracht. Deswegen habe ich ja die Tüte normale auch mitgebracht. Ne? Zwei Pfefferbrötchen wollen wir probieren heute. Und zwar, das sind Weizenbrötchen. Und
1: dann kommen die Tränen in den Augen wieder.
2: Warum?
1: Wenn der Pfeffer zu scharf ist.
2: Nein, so schlimm ist das nicht. Nein.
1: Und nicht, dass du hier rumniest nachher.
2: Nein, das...
1: Dann fließt du raus.
2: Haben sie genossen. Das ist
1: genießen aber, genossen, ja.
2: Nee. Und dann habe ich noch eine Kompostcreme mitgebracht. Ja.
1: Kompost bringe, jetzt geht aber los, so.
2: Ja, das ist...
1: Kompost,
2: die kann man aufs Brötchen draufschmieren, das ist eine Kompost.
1: Da kannst du alles draufschmieren, da kannst du auch...
2: Kann man auch, ja.
1: Ich weiß, du hast gesagt.
2: Draufschmieren. Nein, und zwar diese, also ich sag da mal Kompost...
1: Auch schon gegessen ist, kannst du auch draufschmieren.
2: Ja, das geht zur Not auch. Aber ich sag mal, Kompostcreme dazu ist der Kurzbegriff. Und zwar, das ist eine Humus-Chili-Creme. Humus-Chili.
1: Ja, toll.
2: Das müssen wir ja nicht den ganzen Morgen essen hier. Wir haben unseren Tisch, unseren kleinen runden Tisch hier, da steht ja unser Frühstück drauf. Aber wir können dieses einmal probieren.
1: Hast du noch Tüten mitgebracht?
2: Wie?
1: Ja, wenn die Schnecke noch zur Toilette kommen. Tüten. Wie im Flugzeug gibt es ja auch so Tüten, weißt du?
2: Du meinst auch wegen den Pfefferbrüchen, dass hier gleich eine Maske von der Decke fällt.
1: Ja, ich weiß auch nicht, du. Kann sein.
2: Nein, das habe ich nicht mitgebracht. Wir können uns ja die Brötchentüte über den Kopf ziehen oder sonst irgendwie was. Das ist ja egal. Nee, aber das machen wir. Oh, ich freue mich jetzt auf das Frühstück und ich freue mich jetzt auch auf das Pfefferbrötchen.
1: Der nächste guten Morgengruß kommt vom Thomas aus Nordenham.
2: Tatsächlich.
1: Einen wunderschönen guten Morgen aus dem schönen Esterholz, schreibt er, vom Elbe-Seitenkanal. Grüße gehen heute mal an die ganze Welt und zu euch natürlich oder an Marcel oder meine Frau.
2: Oh.
1: Ich sehr liebe dich. Ich denke mal, langsam weiß sie das auch.
2: Ja, ich glaube, mittlerweile hat sie das auch begriffen. Oder ihr beide habt es begriffen. Und das ist schön so. Seid ihr getrennt unterwegs? Was ist denn das jetzt? Das ist ja was. Naja, es sind so. Soll so sein.
1: Uelzen und Elbe-Seitenkanal. Ich weiß auch nicht.
2: Ich weiß auch.
1: Verdächtig.
2: Sehr verdächtig, ja.

0: McGinnis Flint, When I'm Dead and Gone, hier beim Radiofrühstück.
1: Mein Name da.
0: Und schon wieder los. Gruß und Wunschbox.
2: Ja,
0: da ist einiges reingeflogen.
2: Ja, und vor allen Dingen, wir sind ja noch fleißig am Aufarbeiten, die ganzen Wünsche, die reingekommen sind, als wir ein paar Tage in Urlaub gewesen sind da. Ne?
0: Genau, richtig.
2: Und das muss ja alles. Und dadurch sind natürlich auch Termine entstanden, sag ich jetzt mal, die schon längst gewesen sind. Und leider Gottes, also die brauchen wir dann ja auch nicht mehr vortragen. Und deswegen haben wir hier und da also wirklich die Kurzform von diesem Mann. Möge uns das entschuldigen, aber ein paar Tage sei uns auch zwischendurch mal gegönnt.
0: Richtig.
2: Also, der André aus Bremerhaven, Langen. Ah, okay, moin André auf
0: Langen
2: jeden Fall.
0: Gehört nicht mehr zu Bremerhaven.
2: Hier steht Bremerhaven, Langen. Ja, wenn du das sagst, du bist alter Bremerhavener, du weißt
0: Langen
2: das.
0: Langen ist schon Niedersachsen.
2: Tatsächlich jetzt? Ja, guck mal. Also zumindest aus Langen. So, und er hat geschrieben, hola, hola. Das ist ja eine Begrüßung.
0: Hola, hola.
2: Ja, eine Begrüßung.
0: In Spanien.
2: Ja, der Sohn von Miguel steht hier. Das ist ein Titel, egal ob, ist ein Musiktitel, den wünsche ich mir. Egal ob beim Frühstück am Strand oder an der Bar, wir sind uns sicher, dass sich dieser Hit in der Saison Hola Hola wird, also das, so begrüßt man
0: es. Ja, jetzt ist ja langsam gut, ne?
2: Ja, also, das ist ja quasi in Spanien und die Richtung, die Begrüßung, die hier bei uns Moin Moin ist, ne? Das, so sehe ich das. So Muck wieder. Habe ich das jetzt richtig gesagt?
0: Habe ich nicht? Nein, frei. Du hast die Hälfte wieder vergessen.
2: Tatsächlich.
0: Wen haben wir denn noch alles heute?
2: Ach du lieb. Ach,
0: ja, wir machen jetzt erstmal den Titel, denke
2: ich. Ja, ganz genau.
0: Wie kommt das denn raus?
2: Ist gut.

0: Ich trinke jetzt keine Cola, ganz einfach.
1: Nee, aber jetzt Kaffee. Ja, das ist ja nun wirklich Musik, also wo du richtig mit hochgepusht wirst insofern. Ja. Aber manchmal...
0: Wenn du noch liegst, jetzt liegst du nicht mehr in der Kiste.
1: Nee.
0: Du bist doch richtig wach.
1: Nee. Aber jetzt stell dir mal eben vor, es gibt ja nun viele Leute, die haben beim Rollerfahren oder Radfahren etc. Haben Kopfhörer auf.
0: Ne? Tatsächlich.
1: Oder diese Ohrenkabel.
0: Ohrenstöpsel.
1: Diese Aufladegeräte in den Ohren, hätte ich bald gesagt. So sieht das ja manchmal aus. So, und da wird Musik eingespielt in diesem Stil. Und die
0: weißt du ja gar nicht, vielleicht hören die auch ein Hörspiel oder so. Hörbücher gibt es auch.
1: Ja, selbstverständlich, natürlich.
0: Woher willst du wissen, dass die Musik hören?
1: Weil ich gesagt habe, stell dir mal vor, habe ich gesagt.
0: Nee, stell mich da nicht vor. Kein Stück.
1: Wie?
0: Er fährt nämlich um, wie ich mich da vorstelle.
1: Für den Roller oder was?
0: Ja, eben, genau. Kann ich mich doch nicht vorstellen.
1: Nee, dann fährt er dich um. Da hast du
0: richtig,
1: allerdings.
0: Genau.
1: Nein, du sollst dir geistig einmal vorstellen, einfach. Ja, so, also wortlich gesprochen jetzt. Du hast die Kopfhörer auf oder die Leute haben Kopfhörer auf und hören so eine Musik, sind natürlich dann musikmäßig ziemlich hochgepusht und gleichen ihren Fahrstil in dem Augenblick an. Und in dem Augenblick, dann wundert man sich, aber wie fährt der denn durch die Gegend? Und derjenige ist einfach nur gut drauf und fährt mal links und rechts und Schlangenlinien und dies und das und du denkst schon wieder, der kommt vom Schützenfest oder sonst irgendwie was. Da, nicht? Aber das ist manchmal, auch beim Autofahren, es ist manchmal so schön, wie das ist, aber gefährlich manchmal, ja, ist so. Du hast auch noch was.
0: Ja, die Monika hat das aufgeklärt, wo die sind heute. Sind in meiner alten Heimat, schreibt sie, da ist Stadtfest.
1: Oh.
0: Gestern schon auf dem Fest gewesen, wunderschön, schreibt sie.
1: Ja, das glaube ich
0: wohl. Ja, und der Thomas natürlich auch. Mhm. Esterholz gehört zu Uelzen, schreibt er. Wir sind hier bei der Familie, waren gestern auf dem Stadtfest und heute Abend wieder da. Ist meine Party.
1: Ja, siehst du.
0: Viel Spaß, aber die Musik jetzt schon mal richtig eben.
1: Also wir konnten uns auch überhaupt nicht vorstellen, dass ihr getrennt unterwegs seid. Also beim besten Willen, vielleicht mit Fahrrad oder sonst was.
0: Genau.
1: Lieben Gruß von euch und viel, viel Spaß für euch.
0: Eben, wünsche ich auch.
1: Ja.
0: An dieser Stelle.
1: Richtig.
0: Genau.
1: Richtig.
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0: Michael McDonald, Baby, I Need Your Lovin'. Ja, und da geht heute ein besonderer Gruß nach Aschenstedt an unseren Roland. Er wollte eigentlich nach Spanien fahren, aber er hat sich das noch überlegt. Er meint, hier ist auch ganz schön noch. Die Sonne scheint heute wieder.
1: Tatsächlich.
0: Genau, richtig. Und besonderen Wunsch habe ich für ihn auch von Bonnie Tyler, die uns leider vor einiger Zeit verlassen hat.
1: Ja, ja.
0: Total Eclipse of the Heart für ihn jetzt. Auf geht's.

Auf Tag 24 können wir schwören, deshalb ist Horoskop auch gleich zu hören. Widder. Deine gesundheitliche Verfassung steht auf dem Höhepunkt. Der Eros-Planet bestrahlt dich günstig. Aus einem Flirt kann mehr werden. Feste Partnerschaften vertiefen ihr inniges Verhältnis noch mehr. Stier. Vernunft ist zwischendurch ganz wichtig, um dich mit anderen Dingen zu arrangieren. Du wirst sehen, Kompromisse funktionieren besser. Riech dich doch nicht immer so schnell auf, das schadet nur. Zwilling. Du strotzt vor Energie. Sportliche Aktivitäten helfen, diese Energien abzubauen. Leg dir jetzt etwas Geld zur Seite. Du wirst dich freuen, wenn du später einen besonderen Wunsch davon erfüllen kannst. Krebs. Achte bei der Wahl deines Partners oder deiner Partnerin nicht nur auf ein angenehmes Äußeres oder einen witzigen Geist. Der Charakter ist wichtig. Finanziell entspannt sich die Lage langsam, aber sicher. Löwe. Genussfreudig widmest du dich einem harmonischen und erotischen Liebesleben. Du hast jetzt die besten Aussichten, eine neue Liebe zu finden. Jungfrau. Wenn Dinge jetzt nicht so laufen, wie du es gerne hättest, musst du nicht gleich aufgeben. Bleib zurückhaltend und steck nicht überall deine Nase rein. Waage. Du solltest nicht alles überbewerten, was hinter deinem Rücken gesprochen wird. Wenn du dir nicht zu viel auf einmal vornimmst, müsste dir einiges gelingen. Plane und konzentriere dich darauf. Skorpion. Mit brillanten Argumenten stellst du jeden Gegner in den Schatten. Du bist verführerisch und deine Sinnlichkeit lässt deine Augen glänzen. Signalisiere, dass du mehr suchst als nur ein Liebesabenteuer. Schütze. Aufbruchstimmung ist angesagt. Das Faulenzerleben hat ein Ende. Betrachte deine finanzielle Lage ganz kritisch. Es ist etwas Vorsicht geboten. Steinbock. Für Singles ergeben sich heute super Chancen, die steile Flirtpiste zu erobern. Starte durch, dann bekommst du einen guten Vorgeschmack. Halte dich etwas zurück und gib niemanden ungefragt einen Rat. Dein beharrliches Bemühen um Lösungen finden keine Anerkennung. Wassermann. Du lässt dich von niemandem beirren und kannst dadurch neue Chancen immer wieder sofort nutzen. Nur so kommst du an dein Ziel. Du reagierst gelassen und positiv. Das kommt überall gut an. Fische. Es steht dir beruflich eine chancenreiche Zeit bevor. Nutz das für dich. Mit ehrlichen Bemühungen und deinem Charme bügelst du Fehler leicht wieder aus.

0: Kate Bush, Wuthering Heights. Kate wartet hinterm Busch auf dich.
1: Kate Bush, ganz genau.
0: Ja, die wartet auf dem Busch.
1: Ja, ich hatte
0: hinterm
1: auch,
0: Busch wartet die auf dich.
1: Ich hatte auch mal eine Bekannte, die ist Kate Bush. Das war die Frau von Henning Bush damals. Ich weiß das noch ganz genau. Ja, war weit weg, aber ich sag nicht wo. Und die hatten so einen coolen Sohn, die hatten Landwirtschaft. Und der coole Sohn, der war also noch sehr, sehr klein, den haben sie immer mit dem Kindersitz auf die im Kuhstall auf die Entmistungsanlage der Kühe gesetzt. Und da durfte er immer mitfahren. Haben sie ihn einmal fast vergessen. Er hat fast auf dem Misthaufen gelegen. Aber, aber das hat er auch noch weggesteckt.
0: Ja, an der Stelle wollte ich dich nochmal grüßen von Frau Silie.
1: Von wem?
0: Frau Silie.
1: Ach, von der auch?
0: Ja, ja, genau.
1: Ja, guck an. Ja, siehst du wohl. Ja, ist ja auch schön. Ach, was ich überhaupt sagen wollte.
0: Frau Silie, weißt du, wer das ist, ne? Kennst du doch, ne?
1: Ja, von Peter.
0: Nachbarschaft. Von Peter, die. Ja, ja, genau.
1: Ja, das weiß ich wohl. Nein, aber was ich an sich sagen wollte, das ist, was ich angedeutet habe mit den Schwalben, die heute schon gesehen habe da, nicht? Guck mal, was die Revolution da, also, Evolution, so heißt das, nicht Revolution. Die Evolution, was die so fertig kriegt, innerhalb von kürzester Zeit, da Leben stattfinden zu lassen, sage ich jetzt mal, und Energie aufzubauen, um hier in Deutschland loszufliegen, um dann über 4000 Kilometer zu fliegen, und das in so kurzer Zeit. Also beim besten
0: Willen. Hast du das denn ausgemessen, sag mal?
1: Also nee, ich habe das nachgelesen. Oder die Tante aus dem Telefon hat mir das erzählt. Ja, ist so.
0: Aus dem Telefon?
1: Ja, die ist cool. Manchmal jedenfalls. Nicht? Und wenn sie das sagt, was ich hören will, heißt es. Nicht? Das ist klar, sicher. Nicht? Aber stell dir jetzt mal vor, es gibt ja welche, die sind noch viel kürzer am Leben. Die sind ein Tagesfliegen zum Beispiel. Nicht? Also die Insekten.
0: Ja, dann lohnt gar nicht großartig, ne?
1: Die Insekten. Also jetzt nicht die Insekten leben, sondern die Insekten fliegen, meine ich jetzt.
0: Klar, ja,
1: die fliegen. Nicht? Stell dir mal vor, du bist.
0: Gewitterfliegen.
1: Du bist eine Fliege. Ja, und du kriegst eine Einladung für eine Party nächste Woche. Die kannst du ja schon pauschal absagen. Alter, du, denkst du, warum bin ich so eine blöde Fliege geworden?
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0: Immer hieß das.
1: So, jetzt aber richtig. Also, ich lese jetzt einmal vor. Wer hat uns alles eine Nachricht zukommen lassen? Der Werner, siehst du.
0: Der Silly, Werner.
1: Werner und der Oliver. Dann der Klaus. Dann die Anke. Grüß dich, Anke. Hermann. Und noch einmal jetzt der Jochen. Moment, jetzt muss ich den ganzen Stapel erstmal weglegen. So, jetzt geht das. Also, wie gesagt, es sind viele ältere Sachen dabei. Jetzt durch urlaubsbedingt sind wir über die Termine weggekommen. Und hier ist aber jetzt eins, und zwar vom Jochen. Er hat einen zweiten Termin aufgeschrieben, und zwar vom 12. bis 16. August ist in Bremerhaven zu sehen. Segelschiffe, Motorschiffe, Dampfschiffe, Open Schiff, Street Food Festival, Schiffsrund, Freibeuter, Konzerte, Musik, Imbiss, die maritimen Tage Bremerhaven.
0: Also ist wieder an, die wirst du futtern.
1: Ja, richtig. Finden einmal im Jahr statt und dauern jeweils 5 Tage. Aufgemerkt und nicht verpassen. Tolle Veranstaltung, die man nicht verpassen sollte. Genau, das passt ja auch. Und einen Musikwunsch hast du auch, und zwar der heißt Jesus, He Know Me Now von Genesis. Da hören wir mal rein jetzt.
0: Jesus, He Knows Me.
1: Hab ich doch gesagt. Hab ich das nicht gesagt? Nee.

0: Genesis mit der Stimme von Phil Collins natürlich. Jesus, he knows me.
1: Ja, ja, ja. Du, ich habe ja neulich nochmal wieder was gehört, was man, ach, das haben wir ja schon so oft gehört normalerweise.
0: Das hast du mir gehört.
1: Und zwar, da war wieder was im Radio mit Enkeltrick etc. pp. Und diesen, weißt du, wenn du gehst ans Telefon und, oh, das ist alles ganz schlimm, wir haben einen Unfall gehabt.
0: Ja,
1: und,
0: und
1: wann nicht alles hast.
0: Unfall, ist umgefallen.
1: Unfall, nicht? Also manchmal kann man es nicht verstehen, aber manchmal, nicht, also du denkst ja immer, das könnte mir ja nie passieren.
0: Nee, nicht? Dir nicht, weil du keine Enkel hast.
1: Hat auch manchmal hat Vor-, aber auch große Nachteile, muss ich ganz sagen. Aber das ist eine andere Sache. Nee, aber das wird ja auch immer schlitzohriger, das Ganze, mit der ganzen KI und diese und Stimmen, die werden aufgenommen und wiederverwendet und das habe ich also neulich gehört.
0: Wir sind aber immer noch original, ne? Wir beide.
1: Ja, wir beide sind immer original.
0: Ja,
1: uns kann man gar nicht nachmachen. Mein lieber Freund, also beim Besten.
0: Geht gar nicht.
1: Nein. Aber ich habe neulich etwas gehört, dass wenn man so einen Anruf bekommt und der sagt, ich muss Geld schicken und dies und das und sagt, ja, okay, das kann ich ja machen. Muss ich aber jetzt eben das Passwort haben. Was für ein Passwort? Ja, man hat mit seinen Bekannten, die man so hat, die anrufen könnten, ein Passwort ausgemacht, dass wenn irgendetwas ist, muss dieses Passwort genannt werden. Ansonsten danke für den Anruf. Ist das nicht eine geile Lösung? Muss ich ganz ehrlich sagen. War? Habe ich gehört. Und das fand ich toll und das muss ich weitergeben.
0: Du kannst natürlich zu dem Anrufer sagen, ich wusste gar nicht, dass ich einen Enkel habe. Schön, dass du da bist.
1: das kann man natürlich auch sagen. Aber diese Passwort, überleg dir jetzt mal alles, was du Leute kennst. Wir machen ein Passwort aus und so ist das. Und wenn irgendwas ist, dann sagst du dieses Passwort und dann weiß ich, dass das so ist.
0: Du musst es mal finden, das Passwort, ne? Hast du wieder irgendwo verlegt.
1: Man kann sich ja ein bewusstes Ausdenken, was in der Familie oder im Freundeskreis bekannt ist.
0: Das sind Knoten irgendwo rein, ne?
1: Zum Beispiel,
0: ja,
1: ne?
0: Ja, eben.
1: Oder Rolle Toilettenpapier oder sonst irgendwie. Was ist ja? Also eine neue meine ich jetzt nicht.
0: F.A. David, der hatte einen großen Hit, der hieß Words. Und den hat sich Joey Heine jetzt zur Brust genommen und macht den auf Deutsch. Schwer zu erklären, meine ich auch. Joey Heine, kommt da.

0: Und der nächste Kandidat aus unserer Wunsch- und Grüßbox.
1: So auch wieder gehabt war das schon, aber ist egal. Also der Hermann, den habe ich ja. Hermann aus Bremen. So, Grüße von den lieben Kollegen von Radio Weser TV an euch, schreibt er. Oh, das ist ja nett. Das finden wir echt gut. So, siehst du wohl. Und er hat eine, die haben auch eine Sendung, jeden Dienstag von 8 bis um 12 Uhr im Raum, also im Sendebereich von Radio Weser TV. Und dieses heißt Local Radio. Lecker Musik ohne Reinquatschen. Und der Untertitel, wie gesagt, das ist Local Radio, moderiert von Brian und Locke.
0: Local Radio.
1: Habe ich doch gesagt. Und einen Musikwunsch erfüllen wir euch auch natürlich, weil ich gesagt, wie ihr euch gewünscht habt. Und zwar von, geil, Motorhead und Heroes.

0: Motorhead Heroes. Und vor dem Wetter haben wir auch noch was für euch, nämlich den hier.
1: Manamana.
2: Ja, Manamana. Also Anke. Anke aus Surheide, Bremerhaven.
0: Moin Anke.
2: Moin Bremerhaven.
0: Moin Anke.
2: Moin Anke. Und zwar, sie hat uns die Nachricht zukommen lassen. Am 11. und 12.

0: Ja, gibt das hier eigentlich auch mal einen Wetterbericht oder was?
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2: Ja, Wetter haben wir auch heute. Ja. Ich schau mal drauf. In Bremen wird vormittags und auch am Nachmittag die Sonne von einzelnen Wolken verdeckt. Guck an. Bei Temperaturen von 13 bis 24 Grad. Abends gibt es in Bremen einen wolkenlosen Himmel. Da werden von 20 bis 24 Grad. Nachts ziehen dann wieder Wolkenfelder durch. Die Temperatur sinkt bis auf 15 Grad ab. Kann man einigermaßen aushalten.
3: Ja, trocken soll es ja noch erst bleiben.
2: Ne? Ja, eben, genau.
3: Ja, können wir wieder heute trocken machen. Ja, genau.
2: In Bremerhaven gibt es auch am Morgen ungestörten Sonnenschein. Wir werden von 14 Grad. Des Weiteren zeigt sich vom Nachmittag bis zum Abend hin die Sonne zwischen einzelnen Wolken bei Temperaturen von 18 bis 22 Grad. In der Nacht ist ein Blick auf die Sterne nur vereinzelt bei sonst wolkigem Himmel möglich. Bei Temperaturen von 15 Grad. Ist ungefähr gleich, ne?
3: Ja, also Strickjacke.
2: Strickjacke, ja. Ja,
3: das brauchen wir. Wenn du nachts nach Hause kommst.
2: Ein bisschen frisch ist das.
3: Ja, aber du bist wieder wach. Ist auch schön.
2: Ja, klar.
3: Und biologisch ist auch noch was am Hacker.
2: Gucken wir mal hin. Das derzeitige Wetter macht wetterfühligen Menschen zu schaffen.
3: Oha.
2: Empfindliche Atemwege machen sie verstärkt bemerkbar. Häufig kommt es zu Migräne und begleitenden Kopfschmerzen.
3: Schulterreißen.
2: Ja, eben. Der erholsame Tiefschlaf bleibt häufig aus.

0: Konzentration und Leistungsfähigkeit lassen nach. Viele fühlen sich abgeschlagen und gereizt.
1: Tatsächlich.
0: Betroffene sollten sich schonen und auf ausreichend Ruhe achten, siehste?
1: Aha. Ach, du hast mich jetzt gerade angeguckt.
0: Ja, eben, ja. Deswegen.
1: Ja.
0: Du hast zu wenig Ruhe in den letzten Tagen.
1: Ja, du hast recht, ja, hast recht. Ja.
0: Wir gucken auf den Sonntag. Bei der aktuellen Wetterlage reagieren empfindliche Menschen spürbar. Die Belastung der Atemwege nimmt spürbar zu. Verstärkt treten rheumatische Gelenk- und Gliederschmerzen auf. Hinzu kommen Gichtbeschwerden, Krämpfe, Koliken und Narbenschmerzen.
1: Ja.
0: Der erholsame Tiefschlaf bleibt häufig aus. Die Reaktionszeit verlängert sich, im Verkehr ist Vorsicht geboten. Viele fühlen sich abgeschlagen und gereizt. Siehste?
1: Richtig. Und wenn du klingst wie eine Kirchenorgel, dann solltest du was machen. Ne?
0: Ja,
1: ja, es wird lieber. Ja, ja.
0: Was machst du bloß immer die ganze Zeit, sag mal?
1: Was denn? Ja.
0: Nur immer negativ bei dir. Wie kann das angehen?
1: Wer, von mir?
0: Ja.
1: Nein, also ich bin ja ganz zufrieden mit mir selbst, muss ich ganz ehrlich sagen. Ja, ein bisschen mehr Zeit könnte ich haben, aber ich mache mir in Zukunft mehr Zeit.
0: Na.
1: Doch, ich arbeite ganz schwer.
0: Versprich nicht, was du nicht halten kannst.
1: Doch, ist ein schönes Ziel, habe ich meinen Wawos versprochen. doch, nicht. Aber sonst, ansonsten, gesundheitlich, ich freue mich schon.
0: Naja, also,
1: doch, es kann so weitergehen.
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0: 9.07 Uhr, einen schönen guten Morgen, lieber Autofahrer. Wir haben eine Meldung für die A1 Osnabrück Richtung Bremen. Zwischen Wildeshausen Nord und Wusippe Nord, Gefahr durch einen defekten LKW auf dem rechten Fahrstreifen. Das wurde da liegen geblieben. Ansonsten natürlich allen unterwegs, wie immer, eine gute und sichere Fahrt. Da wo es geht, kommt gut durch. Am besten natürlich mit uns. Schönen guten Morgen.

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0: Forbidden Desire.
1: Manamana.
2: Manamana.
0: Manamana.
3: Ja, wieder jemanden, der schon länger geschrieben hat. Klaus aus Walle.
0: Der blaue Klaus? Eine Untertasse.
3: Nein, nein. Nicht der blaue Klaus. Das ist noch jemand anderes gewesen. In diesem Fall ist es einfach nur Klaus. Nicht nur. Es ist Klaus aus Bremen-Walle.
0: Ja, moin, Klaus.
3: Ja, moin, Klaus. Von uns auf jeden Fall. So, siehst du wohl. Und zwar, er schreibt: Ich habe den Titel, den ich mir gewünscht habe, auf einer Feier gehört. Und da dachte ich, der hat was, den muss ich mir wünschen. Und das braucht der Sender, solche nostalgische Musik. Das ist nämlich ein Titel, der heute auch noch bekannt ist, aber eine Vorgeschichte auch hat und von einer anderen Band gespielt wurde. Und zwar, wir haben rausgesucht den Titel Billie Jean und die Kapelle heißt The Bates.
0: Kapelle?
3: Ja. Ja. Lass mal hören, schieb mal hoch den Ring.
0: Wir haben noch eben einen Gruß reingekriegt. Moin, moin, ihr beiden, krümelt nicht über das Mischpult. Schönes Wochenende für alle Hörer vom Gernot.
3: Lieben Gruß.
0: Die krümeln nicht. Wir schmeißen wir richtig um uns hier mit Fleischsalat und so.
3: Richtig.
0: Ne?
3: So ist das.
0: Sie wird mitgeworfen. Billie Jean jetzt hier für euch.

0: Männer, Männer.
1: Ein bisschen haben wir ja noch was, ne?
2: Oh, ja.
1: Wir sehen, dass wir die durchkriegen heute.
2: Ich sag dir das, das war alles geil.
1: Ausnahmsweise heute mal so viel.
2: Ja,
1: Musikwünsche, ansonsten
2: ja,
1: haben wir nicht mehr wie fünf eigentlich.
2: Ja, das du das mal. Das kriegen wir gut einmal. Gut, und dann Oliver, ein lieber Kollege aus Delmenhorst. Oliver aus Delmenhorst.
1: Moin Olli.
2: Moin Olli. Und zwar das ist ein Kollege, der auch eine Radiosendung hat, nämlich eine Reise durch die Rockgeschichte mit Oliver Pop. Das ist richtig. Olli, und guten Morgen zusammen, schreibt er. Die Küche ist bereit, jetzt fehlt nur noch die richtige Musik. Oh, und einen Musikwunsch hast du auch. Und dieser, der denn heißt, Along Comes Mary, die Bloodhound Gang.
1: Bluthund?
2: Ja, und Infos zu seiner Sendung unter www.facebook.com/openmidnightradio. Genau.

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2: Ganz genau.
3: Ja. Frühstück. Jam, jam.
2: Frühstück. Wir sind mitten dabei. Wir haben richtig Zeit heute zum Durchkauen.
3: Ja.
2: Weil ihr habt so viel rockige Musik heute bestellt bei uns. Wir wollen das aber nicht ausahnen. Das ist eigentlich nicht die Musik, die wir gerne spielen. Ne?
3: Das, ach,
2: wir hören die zwar gerne privat, ja, aber zum Frühstück, weiß ich nicht, passt das nicht unbedingt. Ja. Ist nicht härter wert.
3: Also wenn man nicht...
2: Metallica und so, das werden wir denn ausgrenzen, denke ich.
3: Ich sag jetzt mal, wenn du auf einem Heavy-Metal-Festival oder sonst irgendwo bist und wenn du denn frühstückst und das knallt dir da schon so richtig in die Ohren und du hast die Mucke so richtig drauf, also das ist was anderes. Das ist schon ganz was anderes. Ja, das genau. Aber wir sind... Also ich bin ja nun auch schon im 7er-Club drinnen, nicht? Also über 70 da, das ist ja einfach so. Und die nächste Geschichte ist an sich nur mir passiert, also bitte, bitte nicht verallgemeinern das Ganze. Nee, ja. Also ich habe ein normales Frühstück, also
2: normales
3: Frühstück zu Hause gegessen vor ein paar Tagen jetzt, mit Blutdrucktablette und alles, was da so zugehört.
2: Mit Pfefferbrötchen?
3: Nee, weiß ich nicht mehr.
2: Die übergeblieben sind.
3: Nö, also nichts Besonderes.
2: Du hast ja wieder was schenken lassen,
3: Frühstück mit Blutdrucktablette, nicht?
2: Also, das ist kein Schrofenbold, hast du wieder mitgenommen.
3: Ist so, ne?
2: Und eigentlich für die Tiere gedacht,
3: und
2: aber Conny nimmt alles mit.
3: Ja, natürlich, selbstverständlich. Und Bauchweh... Und Gedärme rumpeln habe ich hinterher gekriegt.
2: Ja, kein Wunder.
3: Das kenne ich ja überhaupt. Mensch, ich esse immer, so alt bin ich geboren und habe noch nie Gedärme rumpeln gehabt und was nicht alles. Ne? Weißt du, normal, ganz normal, ein Brötchen, zwei Toast, zwei Schwarzbrot und die Haferflocken, also sonst nichts, so wie immer. Ne?
2: Ja,
3: also
2: eben.
3: Wirklich da. Ne? Und ich denke, das kann doch nicht sein. Wo kommt das denn her? Woher kriege ich denn Bauchweh und Gedärme rumpeln? Und weißt du was, und da ist mir nachher aufgefallen, ich hatte mir ein paar Tage vorher so Vitamintabletten gekauft, weißt du, so hochdosierte Vitamin, weißt du, unter dem Motto, Act well, 100 year old werden, weißt du, so ungefähr. Ja. Man sagt ja immer, also was soll daran, das ist ja, kann ja nur gesund sein. Und eine pro Tag runtergeschluckt.
2: Ja,
3: nicht? Und das kann ja auch nur helfen da, nicht? Das ist ja, nicht? Und
2: das hilft den Verkäufer, ja.
3: Und ab da kriegte ich Bauchweh, so richtig. So ein bisschen so rum.
2: Das gönne ich dir, ja.
3: Ja, das weiß ich. Du bist ja sowieso der netteste Nachbar, den ich habe. Absolut. Deswegen sitzen wir oft so nebeneinander und trinken das Bier. Das ist einfach so. Nicht? Und das ist also wirklich. Und dann habe ich mal Tante im Telefon gefragt, weil da renne ich ja nicht mehr zum Doktor oder sonst. Aber
2: ihr ruft immer die Telefonseelsorge an.
3: Ja. Nicht? Und die guckt schon immer mit, die rollt immer schon mit den Augen.
2: Wenn duzt ihr euch denn schon?
3: Nein, die rollt immer schon mit den Augen. Du, jetzt will ich dir aber erzählen.
2: Telefon sehen.
3: Jetzt will ich dir eben erzählen, was die Tante im Telefon.
2: Du alles kannst,
3: was die Wahnsinn. Tante im Telefon gesagt hat. Du musst vorher fragen, ob die Medikamente, was sind Vitamintabletten, ist normal kein Medikament, aber hochdosierte Vitamintabletten sind auch ein Medikament und die können auch andere Medikamente verändern und das kann sich auf den Bauch ausschlagen, also auf deine Verdauung umschlagen.
2: Auf den Darm schlagen, ja. Musst du sagen.
3: Also die Medikamente sollten zusammenpassen, dann kann man die nehmen. Und ich habe einfach mal versucht, ach, und das ist nach hinten losgegangen. Bei mir im wahrsten Sinne des Wortes.
2: Bei dir ist nach hinten losgegangen.
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0: Berry Blue, der blaue Berry. Do you wanna dance? Ja klar, wollen wir tanzen.
1: Ja, ja.
0: Samstagmorgen.
2: Mana, mana.
0: So, einen haben wir noch super abfrühstücken.
1: Ein haben wir noch, du. Jo, ja. Siehst du wohl.
0: Werner. Kriegen wir auch noch hin jetzt.
1: Ja, Werner, wir grüßen
0: Moin,
1: dich.
0: Moin, Werner.
1: Moin, Werner. Werner aus Steinburg in Schleswig-Holstein.
0: Einer musste der Letzte sein heute.
1: Ja. Werner, du bist heute das Letzte. Aber trotzdem schön, dass du uns geschrieben hast. Da freuen wir uns drüber. Aber dein Termin, den du angegeben hast hier, der ist leider auch schon durch. Und zwar war das über Wacken. Und in Wacken haben sie ja mittlerweile die Bühne schon abgebaut und den Platz wieder sauber gemacht.
0: Genau, richtig.
1: Sicherheit,
0: na, gleich.
1: Aber wir arbeiten ja Musikwünsche auch auf, die noch nicht gespielt wurden, auch wenn die Veranstaltungen schon, auf die wir hingewiesen haben, schon gewesen sind. Nicht? Das ist so. So, und dein Musikwunsch, den du in diesem Fall hattest, das war. Uiuiuiui. Horst, lest du mal. Das kann ich nicht lesen.
0: Du kannst nicht lesen.
1: London
0: Beat.
1: Ach, You Bring on the Sun von London Beat.
0: Das genau, war, richtig.
1: Das hatte ich eben so ein bisschen durchgekritzelt hier und deswegen konnte ich das gar nicht so genau kennen. Richtig so. Siehst du wohl.

0: London Beat. You bring on the sun.
1: Richtig.
0: Bringst es zur Sonne.
1: Ja, ich
0: damit haben wir erstmal alles abgearbeitet und ihr könnt jetzt wieder neu schicken für nächste Woche Samstag.
1: Ja, ja.
0: Eure Wünsche und Musik, die gehen dann wohin?
1: Ja, sag du. Ach, du bist aber auch ein Knecht.
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0: Das ist gar nicht so schwer. Mensch, Junge.
1: Du bist ein Kerl. Es ist,
0: du musst wie aus der Pistole geschossen kommen.
1: Ja, also man ist richtig wach, wenn man hier aus dem Studio geht.
0: Ja, sowieso.
1: Aber habe ich dir eigentlich erzählt, ich bin ja unheimlich gerne breit unterwegs. Ich liebe es, Also ja, also mit meinem Trecker, mit meinen Erntemaschinen und all sowas. Weißt du, in der Landwirtschaft ist man ja schnell über 2,50 Meter breit und da brauchst du mal eine gelbe Lampe, eine Warnflagge und was nicht alles. Und trotzdem quetschen sich diese... Manche Fahrradfahrer, manche, nicht alle, um Gottes Willen, nein, ganz, ganz, ganz liebe Leute dabei. Nicht? Manche Rollerfahrer, Elektroroller oder Fahrräder an den Maschinen noch links und rechts dran vorbei, du.
0: Ja, die können ja nicht drüber wegfahren.
1: Himmel, Gesäß und Negern. Man kann auch manchmal, wenn so eine breite Maschine da ankommt, mal
0: auf
1: eben.
0: Auf keinen Fall.
1: Kurz, nee, du nicht.
0: Lass euch nichts anschnacken.
1: Nee, das, kurz mal eben rechts ranfahren, aus den Gründen.
0: An der Seite drücken, könnt ihr den abdrängen.
1: Aus den Gründen der eigenen Sicherheit. Das ist einfach so, weil auf diesen großen Maschinen kann man wirklich viel sehen, aber nicht alles. Und das ist so. Und da bitte ich einfach drum. Ist das jetzt schlimm, was ich gesagt habe?
0: Ja, klar, ist das schlimm.
1: Ja, ich weiß.
0: Ist alles schlimm, was du sagst, weißt du.
1: Du würdest mitten auf der Straße stehen bleiben, nicht?
0: Natürlich.
1: Dann siehst du, dass du in den Graben fährst.
0: Aber hallo.

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1: Ja, das geht noch eine ganze Zeit. Weißt du, wer das gesungen hat jetzt? Head over heels in love.
2: Also eine sehr bekannte Stimme in meinen Ohren, aber ich kriege...
1: kürzlich verstorben, soweit ich weiß.
2: Erzähl.
1: Kevin Keegan.
2: Oh ja, tatsächlich, ja, habe ich auch gelesen. Ja, der Name ist ja auch noch ein Begriff, mit Sicherheit auch für die Fußballwelt auf jeden Fall.
1: Richtig,
2: aber
1: genau.
2: Er hat viel gemacht auch nebenbei und das war schön, was er gemacht hat. Da kann er sehr im Nachhinein sehr stolz drauf sein, auf jeden Fall. Das finde ich so.
1: Richtig. Ja, richtig.
2: So, und wenn ihr mal stolz sein wollt, dass ihr im Radio euch gehört habt, etc. pp. Oder euren Musiktitel, dann schreibt uns einfach an.
1: Er hat den Zettel gewonnen eben gerade.
2: Ja. Du glaubst doch wohl nicht, dass du mich an die Erde kriegst, mein Lieber. studio@radioweser.de. Noch einmal studio@radioweser.de. Und dann kommt der Musikwunsch zu uns und Horst sucht
1: und ihr schreibt natürlich auch auf, von wo uns ihr hört. Ne?
2: Ja, das wäre schön, da freuen wir uns immer drüber. Und das ist dann immer eine richtig schöne Sache. Richtig so, richtig. Und liebe Grüße habe ich an sich auch noch für euch. Soll ich jetzt schon mal?
1: Ja, hau rein.
2: Ja, liebe Grüße an die Verkehrsteilnehmer, ja, also Autofahrer oder alles, die im Straßenverkehr frühzeitig den Blinker setzen, wenn sie abbiegen wollen.
1: Sonst die Hand raushalten,
2: damit,
1: ne?
2: Andere Verkehrsteilnehmer nicht unnötig warten müssen und weil es beim Abbiegen denn etwas mehr Ruhe gibt. Siehst du wohl.
1: Es gab früher sogar Winker, kennst du die noch?
2: Ja, natürlich.
1: Am alten Käfer.
2: Ja, die gingen an der Seite raus. Ich hatte mal.
1: Seitenholm war das, ne?
2: Ich habe mal ganz liebe Verwandtschaft gehabt, die hatten einen blauen Käfer und die hatten auch noch Winker an der Seite. Ganz zu alle, war ich aber noch klein. Und fürs frühe Blinken sage ich an alle ein herzliches Dankeschön.
1: Und wir winken euch zu.
2: Winke, winke.
1: Ja, genau.
2: Ja.

0: Frankie Miller und Darling.
1: Ja, richtig. Siehst du, jetzt habe ich einen Zettel auch schon fast abgearbeitet, meinen persönlichen Zettel. Jetzt brauche ich nur noch zum Zahnarzt. Ach, und dann habe ich es fast geschafft.
0: Was tatsächlich?
1: Ich
0: alles,
1: ja, weil der hat so geile Trecker-Zeitungen, deswegen.
0: Ach so,
1: nicht,
0: ja,
1: und nebenbei auch für Zähne nachgucken und ja, wie es denn so ist. Nicht?
0: Also, ab und zu mal, ne?
1: Ja, das ist ja echt wirklich besser, bevor es
0: Kontrolle.
1: Nicht? Ist ja auch besser, nicht? Also, nicht, wenn einem die Worte ins Gebälk der Zähne fallen, anstatt einem das Gebälk der Zähne ins Wort fällt.
0: Nicht? Wieder.
1: Das ist einfach so.
0: Meinst du?
1: Ja, ich mag das gerne. Ja, das ist einfach
0: so. Ihr könnt in der nächsten Sendung natürlich auch wieder uns schreiben über WhatsApp und dann sagt Conny eben die Nummer.
1: Lach nicht so. 0421 277 2942. Ich wiederhole nochmal eben WhatsApp und nochmal, das kommt direkt auf den Schirm bei Horst vorne. 0421 277 2942.
0: Für nächsten Samstag vormerken, aufschreiben oder in den Ohren klemmen oder was weiß ich.
1: Und da freuen wir uns jetzt schon.
0: Alle
1: auf.
0: Fälle.
1: Genau.
0: Sweet Freedom, hier ist Safri Duo und Michael McDonald.

0: Baby, let's rock. Hey, lass den Rock jetzt ausziehen.
1: Ja,
0: lass den Rock ausziehen jetzt.
1: Ich muss jetzt mein Sauerstoffzelt haben. Ja.
0: Tatsächlich?
1: Ich sag es.
0: Du musst doch sauber machen hier.
1: Ach ja, das mache ich. Ich mache das ja gerne. Hauptsache, ich kann das in Ruhe.
0: So, warum hast du dein Ei nicht gegessen heute?
1: Warum soll ich das? Das kann ich doch gleich noch essen zu Hause.
0: Ja, weil noch Marmelade da war, ne?
1: Ja, das kriegen wir dann auch noch geregelt. Also, aber weißt du was, bei solcher geilen Musik, das ist einfach so, weißt du, du musst den Rhythmus so aufnehmen, dass die Kulle immer wieder unten ist, wenn du auch unten bist. Das ist immer wichtig.
0: Ja, genau, richtig. Nicht?
1: Und das ist, dann klappt das ganz gut, muss ich ganz ehrlich sagen. Auch wenn man schon ein bisschen älter ist. Und dann kann man sich an solchen Rhythmus nochmal wieder gewöhnen.
0: Der Rhythmus, wo man mit muss, ne?
1: Ich sage es dir, genau, das richtig. Ist so schön.
0: Da starten wir jetzt mit ins Wochenende.
1: Ja, und das war so schön, dass ihr alle wieder zugehört habt. Egal, wo ihr seid, schreibt uns mal, von wo ihr uns gehört habt. Und das würde uns ganz tüchtig freuen. Nicht?
0: Ja, genau.
1: Siehst du mal. Genau, richtig.
0: Dann leg mal los mit deinem Spruch, ja.
1: Tatsächlich. Also, den Spruch des Tages habe ich auch noch für euch. Die meisten Menschen merken nicht, was man alles für sie tut, bis man damit aufhört.
0: Guck an.
1: Ja. Weil dennoch mal, wieso ist das nicht fertig?
0: Ja, eben.
1: Weil ich es nicht gemacht habe, deswegen. Ab und zu ist das mal nötig, damit auch andere Leute mal wieder auf den Boden der Tatsachen zurückkommen.
0: Aber hallo.
1: Richtig.
0: Ein wunderschönes Wochenende wünschen wir euch da draußen. Die Sonne soll ja wieder kommen. Also eincremen, nicht, dass ihr euch noch einen Sonnenbrand holt, das wollen wir nicht.
1: Nee.
0: Wir sind auf alle Fälle nächste Woche wieder da mit einer neuen Ausgabe vom Radio Frühstück. Ich hoffe, er ist auch wieder dabei. The Voice, die Stimme aus Stur, Conny Heidmann.
1: Ist Sendung aus, dann geht's im Nu und Horst macht gleich die Mikros zu. Musi, Mick und Technik, Horst Reimers, The Real One, der einzigst wahre. Bis dann.
0: Macht's gut.
1: Tschüss.
0: Tschüss.

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Ein hohes Korn. 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

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Du wirst ganz nass. 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Wer hat verloren? Du dich? Ich mich? Oder wir uns?

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Sie kommen dich zu holen. 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

Tipps. Ja, und damit ein herzliches Willkommen zur 246. Radiobude hier bei Radio Zoom. Und heute auch wieder live aus der Dachkammer. Es ist zwar warm hier in Hamburg, so ist das nicht, aber hier oben im Dach haben wir heute nicht solche extremen Hitzen wie letzte und vorletzte Woche. Also sind wir wieder nach oben gezogen, hat vor allem auch den Vorteil, wir hören nicht so wahnsinnig viel, was draußen vor der Tür passiert, bei unserem lieben Nachbarn. Gut, alles neu, jawohl, wir haben ein neues Intro gemacht, aber ich habe schon gerade eben gehört, als Ariane sprach, da war das doch ein bisschen mehr so linkslastig, da müssen wir noch mal ein bisschen nacharbeiten. Auf alle Fälle, neues Intro, Musik ist Trumpf, das ist ein Titel von Hasi Osterwald. Hasi Osterwald hat diesen Titel mit seinem Quartett 1961 erschaffen. Und dann 1975 gab es Musik ist Trumpf im ZDF, eine Sendung mit Peter Frankenfeld. Und der Chor und das Orchester Heinz Giese, die haben dann das als Anfangsmusik benutzt. Mir schwebte das schon so ewig lange im Kopf. Ich habe die Schallplatte gefunden und wir haben losgelegt. Genauso wie wir jetzt loslegen mit Kate Delore.

Ja, das war der erste Titel von Kate Delore. Die hat uns nämlich bemustert. Yo. Und Kate kommt aus München und ist eine junge Frau mit einer wunderschönen Stimme. Und ihre schöne Stimme, ja, das ist das eine. Aber was ihre Musik besonders macht, ist nicht nur ihr warmer, ehrlicher Klang, sondern auch die Botschaft dahinter. Kate richtet sich an Menschen, so ist es richtig, die wissen, wie es sich anfühlt, den Boden unter den Füßen zu verlieren. Und davon erzählt sie in ihren Liedern. Sie hat schon einiges auf die Reihe gebracht. Dieser Titel ist hochaktuell, erschienen am 17. Juli, also knapp vor einer Woche, und heißt Herzschlagmelodie. Kate Delore. Ja, und dann kommt natürlich die Frage, was machen wir denn heute? Also heute habe ich zwei Aufreger-Themen mitgebracht. Das erste Thema richtet sich um die Rohlichallee in Wandsbek, eine große Einfallstraße von der Autobahn A1 richtig in die City und auch umgekehrt. Eine vierspurige Straße, die täglich über 114.000 Autos aufnimmt. Das ist der Aufreger Nummer 1. Und dann kommt der Aufreger Nummer 2. Das ist der Wandsbeker Markt selber. Der Wandsbeker Markt ist der größte, ja, und der wichtigste Knotenpunkt der Hamburger Hochbahn in Hamburgs Osten. Und dieser Knotenpunkt, da gibt es leider auch etwas nicht so besonders Erfreuliches. Das ist der zweite Aufreger. Aber auf alle Fälle kommt heute viel, viel Musik. Und das Ganze aus dem Studio 4.

Ja, das war Fantasy. Fantasy, die haben nämlich auch was Neues. Und dieser Titel von Fantasy, der heißt, ne? Wie heißt er denn? Jeder Tag mit dir. Und dazu haben sie sich mit frischen neuen Leuten um sich herum bedient. Martin und Fredi haben nämlich junge Leute gesucht, die frische Ideen reinbringen. Und somit ist diese neue Platte entstanden. Neu ist auch das Liedl von Christian Anders. Sie sagte nur. Das war alles. Sie sagte nur. Christian Anders.

Tja, Christian, da hast du dir ja einen sehr eingängigen Text ausgedacht. Genauso eingängig ist Tommy Ton mit Ich bin Anna.

Die nächste Tante, ja, die kennt ihr wahrscheinlich auch alle noch. Denn wenn ihr mal RTL Deutschland sucht den Superstar gesehen habt, vor einigen Jahren, da trat Annemarie auf, Annemarie Eilfeld. Sie war sehr jung, sie war angeblich sehr, sehr zickig und in den Motto-Shows, da fiel sie plötzlich raus. Dann hat allerdings Annemarie Eilfeld eine eigene Karriere gestartet und sie singt bis heute. Und der neueste Titel von ihr heißt »So wie ein Feuerwerk«.

Ja, übrigens, Annemarie Eilfeld hat schon mit 7 Jahren Musik gemacht und von daher hatte sie auch eine Musikausbildung. Also das hört man auch in ihrer Stimme. Die ist wirklich, wirklich toll. Und ich habe mal eben gerade noch mal nachgeguckt bei Wikipedia. Da gibt es auch von ihr einen Eintrag und da steht drin, dass sie einen Streit mit Dieter Bohlen hatte wegen ihrer freizügigen Auftritte. Und einen Streit mit der Jury. Ja, gut, kann passieren. Annemarie Eilfeld, warum nicht?

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Es war nicht Thomas Steiner. Nee, das war Thomas Sterner. Und Thomas Sterner, der hat mit diesem Titel Zielgerade des Lebens die 7. Veröffentlichung herausgebracht. 7 Titel. Warum ist mein Mikrofon? Warum geht das immer aus? Das ist ja komisch. Da müssen wir noch mal gucken. Das ist ja sehr, sehr komisch. Vielleicht habe ich das in die falsche Richtung gedreht. Das kann natürlich sein. Ich muss noch mal eben gucken. Und solange ich jetzt gucke, hören wir uns Juna Weiß an.

Übrigens, Juna Weiß ist eine Hamburger Popschlager-Künstlerin. Ja, von ihr habe ich eigentlich bis letzte Woche auch noch nichts gehört. Aber sie hat einen schönen Titel gemacht. Tanz oder gar nicht. Juns Weiß. Nee, hier steht Juns Weiß, aber auf dem Plattencover steht Juna Weiß. Ja, dann können Sie sich überlegen, wie soll sie denn heißen? Ich denke mal, sie heißt Juna. Das klappt einfach besser. Was Neues hat übrigens auch Herr Lindner, Herr Patrick Lindner, wenn der Wahnsinn will. Hier kommt unser Patrick. Wo ist er denn? Da ist er.

Wenn der Wahnsinn es will. Jo, damit liefert übrigens Patrick Lindner eine Single, die vor Hoffnung und vor Lebensenergie nur so strotzt. So jedenfalls beschreibt es die Plattenfirma. Und der Song erzählt eine Liebe, die verloren gegangen ist. Man hat sich auseinandergelebt, man hat sich ewig nicht mehr gesehen. Und plötzlich kommt man wieder zusammen. Und dann bam! Entzündet das einen Vulkan, 100.000 Leuchtraketen, und das kann man nur bei der Person empfinden, ja, die man halt liebt. Also von daher, sowas hat ja irgendwie jeder von uns, ne? Der eine hat seine Liebste, der andere hat seinen Liebsten, und wenn es nur das Kuscheltier ist. Hier ist Radio Zoom und was machen wir jetzt? Ja, jetzt kommt das erste Hamburg-Thema. Hä? Was war das denn? Ja, eigentlich sollte jetzt ein Jingle kommen, aber nun gut, dann eben ohne Jingle, ne? Das macht ja nichts. So, womit fangen wir an? Wir fangen mit der Rodi-Allee an. Ich denke mal, das ist genau das Thema, was uns allen sehr auf der Seele brennt. Denn schnell geht anders. Nach derzeitiger Planung werden die Bauarbeiten an der Rodi-Allee erst Ende 2029 abgeschlossen. Bedeutet, die Anwohner, die Gewerbetreibenden und die Verkehrsteilnehmer an der Rodi-Allee werden noch weitere 3,5 Jahre mit erheblichen Einschränkungen leben müssen. Die neue Zeitrechnung geht aus der Antwort des Senats auf eine schriftliche Anfrage der CDU-Bürgerschaftsabgeordneten zurück. Außerdem werden sich die Kosten für den Umbau der wichtigsten Verbindung zwischen Wandsbek und Jenfeld um rund 19 Millionen Euro erhöhen. Lagen die geschätzten Kosten zu Beginn der Planung im Jahre 2022 noch bei knapp 52 Millionen, sind sie bis heute auf 71,3 Millionen gestiegen. Und das Ganze rechnet noch nicht einmal den Verlust der Gewerbetreibenden ein, denn die haben am meisten zu leiden. Man kriegt sie nicht mehr zu fassen, man übersieht sie, man fährt an ihnen vorbei. Es ist eine Katastrophe, was der Hamburger Senat sich da denkt. Mehr als 7000 Bürgerinnen und Bürger hatten sich vor vielen, vielen Jahren mit ihrer Unterschrift gegen den geplanten Umbau der Rodi-Allee ausgesprochen. Geplant war nämlich, von 4 Spuren auf 2 Spuren zurückzubauen, also je Richtung eine Spur. Und das, obwohl täglich da rund 114.000 Autos in die eine und in die andere Richtung fahren. Das Argument der Bürgerinitiative damals war: Wir wollen verhindern, dass eine leidlich funktionierende Hauptverbindungsstraße willkürlich zu einer künstlichen Staufalle umgebaut wird. Die Rodi-Allee ist eben eine vielbefahrene Verbindungsstraße. Darunter fahren eben viele LKWs sowie 6 Buslinien. Trotz der Proteste hielt und hält der rot-grüne Senat unverändert an der Fahrstreifenreduzierung fest. Für die Kostensteigerungen sind unter anderem die Bauzeitverlängerung, das Bauen im Bestand sowie der unvorhergesehene Mehraufwand verantwortlich. Darüber hinaus sind für die digitale Verkehrssteuerung der Carpool Lane Investitionen von rund 1,8 Millionen Euro vorgesehen. Eine Fahrgemeinschaftsspur, auf der nur Fahrzeuge mit mindestens 2 oder 3 Personen verkehren dürfen. Weitere Mittel sind für die wissenschaftliche Begleitung und Evaluation des Verkehrsversuches eingeplant. Diese Entwicklung zeigt wieder einmal, dass der Senat den Menschen bis heute nicht zuhört. Der Senat in Hamburg macht, was er will.

So, und damit geht das erste Hamburg-Thema zu Ende. Das nächste Hamburg-Thema folgt in bummelig einer halben Stunde, ne? So Viertel nach fünf. Wollen wir mal gucken, dass wir das irgendwie eingebaut kriegen, weil es geht ja auch noch um den Wandsbeker Markt.

Und jetzt machen wir einen kurzen Kulturbruch. Jo. Es gibt so interessante Volksmusik, also Musik, die vom Volke kommt oder fürs Volk sein soll. Ich weiß es jedenfalls nicht. Auf alle Fälle habe ich mir gedacht, wir haben jetzt so 3, 4 Titel für euch ausgewählt, die eigentlich mehr so Volksmusik, Popmusik sind. Also nicht so traditionell Volksmusik. Einer vielleicht, aber das ist egal. Lisa Miko sagt nämlich, ich will so ein Buam. Ich möchte so ein Burschen. Lisa Miko. Danach kommt das Freddy Pfister Bändchen. Nein, das war jetzt falsch gesagt. Danach kommt die Freddy Pfister Band. So ist es richtig. Mit Polka Feuer. Das ist ein Instrumentaltitel. Tiroler Wind mit Stromausfall im Herzen und die Paga oder Paka Buam mit SOS Verhackerbrot. Was auch immer das heißen mag. Gut. Fangen wir mal an mit der Lisa. Wo ist sie? Da.

0: So, und ich habe jetzt mal nachgeguckt, was ist das eigentlich, ein verhackert Brot? Ja, und die KI antwortet, ein verhackert Brot ist eine traditionelle, sehr deftige Brotmahlzeit aus Österreich, vor allem in der Steiermark und in Kärnten. Es besteht aus einer Scheibe kräftigen Bauernbrot, die dick mit verhackertem, einem groben, streichfähigen Aufstrich aus fein gehacktem oder gewolftem geräuchertem Speck bestrichen ist. So, jetzt wissen wir's.
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Ja, da klingelte letzte Woche bei mir an der Ladentür die Glocke. Und wer kam rein? Der Ramon kam rein. Ramon Rosalie. Ja, netter Typ. Und er brachte mir seine aktuelle Single, die da heißt, na, habt ihr es eben noch gehört? Genau, Küss mich. Denn 2 Jahre nach seinem letzten Top-10-Album meldete er sich nun wieder zurück mit einem neuen Album. Das kommt jetzt noch raus, aber damit das Ganze nicht zu lange dauert und man nicht so lange warten musste, hat er eine Single-Auskopplung gemacht und die brachte er mir persönlich vorbei. Na klar, dann muss man die spielen. Ne? Also, vielen Dank, Ramon. Ich warte auf die nächste Single. So, und nun habe ich noch was Besonderes. Ich habe nämlich gesagt, als wir den neuen Trailer für unsere Radiobude spielten, dass das Original von Hasi Osterwald Sextett, nicht Quintett, ich hatte anfänglich Quintett gesagt, nee, es waren aber 6 Leute, also das Hasi Osterwald Sextett, die waren in den 60ern eine wirklich große Nummer und hatten den Titel Musik ist Trumpf erschaffen, kann man sagen, ne? Erschaffen. Und darauf basiert dann ja auch die ZDF-Sendung Musik ist Trumpf mit der Musik, die dann Heinz Giese dann vertont hat, ja, mit seinem Chor. So, und den Originaltitel, den habe ich heute zur Umwandlung unseres Anfangs, den haben wir ja jetzt umgewandelt, zur Vertiefung des Anfangs, naja, ist egal. Hier kommt das Hasi Osterwald Sextett mit Musik ist Trumpf.

Ja, Hasi Osterwalder, eigentlich heißt er ja Rolf Erich Osterwalder, ist 1922 in Bern geboren und 2012 in Luzern gestorben. Er war Schweizer Musiker, Sänger und Orchesterleiter. Zu seinen bekanntesten Stücken gehören zum Beispiel auch der Kriminaltango und der Konjunktur-Cha-Cha-Cha. Gehen Sie mit der Konjunktur. Übrigens, Osterwald war der Sohn des Fußballnationalspielers und Buchhalters Adolf Osterwalder, der ebenfalls den Spitznamen Hasi trug. Ja, das war Hasi Osterwald. Also, ich kenne ihn noch, ich habe ihn noch erlebt, viele von euch wohl nicht mehr. Aber wisst ihr, die Musik, die haben wir ja.

Ja, nun wollte ich eigentlich den Jingle fürs Hamburg-Thema wieder abspielen, aber irgendwie hakt er. So, kommen wir nach Wandsbek. Vor 14 Tagen war der Wandsbeker Markt für eine Woche komplett gesperrt, weil die gesamte Straße wurde um den Wandsbeker Markt komplett erneuert. Somit mussten die Busse dann weit draußen halten, aber das klappte. Das Problem war nur, dass die Gewerbetreibenden auf der Marktfläche, die mussten ihren Laden schließen, denn es gab nichts und die Hochbahn hat die nicht entschädigt. Aber das ist nicht das Thema, sondern das Thema ist etwas ganz, ganz anderes. Denn kein guter Sommer und auch kein guter Herbst für Rollstuhlfahrer in Wandsbek. Am Wandsbeker Markt erwartet sie nämlich ab kommenden Montag, dem 27. Juli bis Mitte November, gewaltiger Ärger. Es geht um den Aufzug zu den U-Bahn-Gleisen. Der alte Lift, der 21 Jahre gute Dienste geleistet hatte, geht die Puste aus. Er muss vollständig ausgetauscht werden. Ein großes Ärgernis auch für Senioren und Mütter mit Kinderwagen, die auf den Aufzug angewiesen sind. Die Barrierefreiheit ist während dieser Zeit eingeschränkt, teilt eine Sprecherin der Hamburger Hochbahn so. Nebenbei lapidar mit. Nach rund 21 Jahren Betriebszeit muss der Aufzug an der U1-Haltestelle Wandsbek Markt modernisiert werden. Weiter heißt es in der Erklärung der Hochbahn, der Austausch ist notwendig, da der Aufzug aufgrund der hohen Belastungen das Ende seiner Lebenszeit erreicht hat. Gott, wie dramatisch. Mitglieder der Wandsbeker Bezirksversammlung hatten schon seit längerer Zeit übrigens befürchtet, dass sowas mal passiert. Und der Fahrstuhl irgendwann auch mal ans Ende seiner Tage kommt und das Ganze zu einem Gesamtausfall werden würde. Sie hatten deshalb die Hochbahn zum Bau eines zweiten Aufzuges aufgefordert. Für die Hochbahn aber noch gar kein Thema. In ihrer Pressemitteilung heißt das nämlich, in der Zeit des Umbaus ist die Haltestelle nur eingeschränkt barrierefrei zu erreichen. Für Fahrgäste, die auf einen Aufzug angewiesen sind, besteht also barrierefrei keine Alternative. Es sei denn, sie fahren weiter bis zur Wandsbeker Chaussee und von dort aus mit der Expressbuslinie X22 zurück bis Wandsbek Markt. Ja, wenn man aber wüsste, wo der Bahnhof für den Bus ist, also in der Wandsbeker Chaussee, das ist für Leute mit Rollstühlen schon ganz schön beschwerlich. Fahrgäste sollten außerdem die Aushänge vor Ort beachten und können sich auch in der HVV-Switch-App, der HVV-App oder unter der hvv.de über ihre Route informieren. Im Zuge der Erneuerung wird die Antriebsart des Aufzuges von Hydraulik auf einen elektrischen Seilantrieb umgestellt. Der Technikwechsel erfordert zusätzliche Umbauten im Schacht und Maschinenraum. Durch die neue Antriebstechnik kann der Aufzug dann allerdings schneller und energiesparender betrieben werden. Außerdem sorgt die neue Technik für einen zuverlässigen Betrieb. Der U-Bahnhof Wandsbek Markt ist mit rund 114.000 Ein- und Aussteigenden täglich einer der wichtigsten Verkehrsknotenpunkte Wandsbeks. Fahrgäste mit Behinderungen brauchen in den kommenden Wochen also viel Geduld am Wandsbeker Markt. Ja, und das Ganze ist schon wieder ein Schildbürgerstreich. Der Senat macht, was er will, die Hamburger Hochbahn macht, was sie will. Und hinter allem, und jetzt kommt der Haken, steht unser Verkehrssenator Antjes Tjax. Der ist dafür verantwortlich, dass die Rodichallee von 4 Spuren auf 2 Spuren umgebaut wird. Und er ist auch im Hamburger Hochbahn Vorstand. Er ist der Vorstandsvorsitzende. Also auch das geht auf seine Kappe. Ich verstehe das gar nicht, dass ein so ein Mensch die gesamte Hamburger Stadt, wir haben also rund 2,4 Millionen Einwohner, so unter Druck setzen kann und so tyrannisieren kann. Und der Bürgermeister trennt sich nicht von Antjes Tjax. Der Mann hat also unendlich viel Macht. Er hat ja schon bald viel mehr Macht als der Bürgermeister und der Innensenator. Was man alles so treiben kann, wenn man den Verkehr mutwillig zum Erliegen bringt. Tja, da kann man nur sagen, danke, Herr Tjax.

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1: Genau, und weil das so ist, deswegen habt ihr hier die 246. Radiobude live und in Farbe aus der Dachkammer.

Wie ihr ja wisst, werden wir sehr bemustert. Also wir kriegen so viel Platten und so viel MP3s in der Woche. Da kann ein normal arbeitender Mensch schon gar nicht mehr gegen an. Ich sitze hier manche Nachtstunde, um das alles zu bearbeiten, weil es kommen schnell mal 40, 50 neue Titel in der Woche. Und die wollen wir dann natürlich auch spielen, weil die sind super. Und das war einer davon, der Teddy Caro mit Süße kleine Lady in der Party-Version. So, und der Alex Reichinger, Wir leben den Traum, der ist auch eine Bemusterungsscheibe. Also drücken wir auf den Knopf und hier kommt Alex Reichinger.

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1: Genau, und was ist es? Die 246. Radiobude. Und die 246. Radiobude, die liegt jetzt schon so langsam auf der Zielgeraden. Aber ein bisschen Musik haben wir noch, zum Beispiel von Nadine Sieben. Nadine hat sehr viel Musik gemacht schon. Man kennt sie, wir haben sie hier schon oft gespielt. Sie ist auch eine ganz gemütliche, sympathische Person und hat einen neuen Titel rausgebracht: Kussalarm.

Tja, die Nadine. Nadine 7. Sie ist zwar in Kamp-Lindfort geboren, aber in Hamburg ist sie hängen geblieben. Jo. Und mit 10 Jahren wurde sie schon Mitglied der Hamburger Alsterspatzen. Und dann hat sie bis 2004 am Gesangsinstitut Peter Anders in Hamburg Musik studiert. Also Nadine kenne ich gut und ja, sie lebt halt in Hamburg. Sie ist verheiratet, Mutter von 2 Söhnen, einer Tochter und macht nebenbei viel Musik, unter anderem auch mit Kindern zusammen. Also ihr werdet von Nadine auch bei uns noch sehr viel hören. Das war Nadine 7.

Wen kann sie da gemeint haben? Mich nicht. Mich auf keinen Fall, weil sie spricht hier von einem sexy Mann. Wer mich anguckt, Bierbauch, alt, schlabberig. Mich kann sie nicht gemeint haben. So, die 246. Radiobude geht jetzt auf die Zielgerade. Und hier kommt unser letzter Titel für heute. Indy Leon und Sandy, My Love.

Und damit geht die 246. Radiobude zu Ende. Es war ein schöner Nachmittag mit euch. Wir hatten zwei schöne Stunden. Wir hatten es nicht allzu warm hier unterm Dach. Wir hatten gute Musik. Wir hatten sehr viele Zuhörer. Und was ganz, ganz wichtig ist, wir haben ein neues Intro eingebaut und jetzt auch ein neues Outro, nämlich Musik ist Trumpf. So, in diesem Sinne, so bleibt es jetzt. Wir werden auch ein bisschen mehr Volksmusik mit reinbringen. Also das wird das alles ein bisschen lockerer machen. Aber eins ist ganz wichtig, es bleibt bei guter Musik. Nach dem Motto, Musik ist Trumpf. In diesem Sinne, Tschüssikowski und habt eine schöne Woche und nächste Woche hören wir uns wieder.

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1: Und damit hallo und herzlich willkommen zur 1213. Ausgabe der Happy Days mit neuen Hits von gestern. Ja, in den nächsten zwei Stunden, da hören wir wieder Titel, die in genau dieser Kalenderwoche im Laufe der letzten rund 40 Jahre in die deutschen Singlecharts eingestiegen sind. Wir hören Titel, die sich nur den britischen Singlecharts platzieren konnten, sowie Nummer 1 Hits aus aller Herren Länder. Und wer ist heute so alles dabei? Das verrät uns Ted.
2: Hallo, heute hören wir unter anderem neue Hits von Kim Wilde, Chris Rea und den Sportfreunden Stiller, britische Hits von Randy Crawford, Haircut 100 und Modern Romance und Nummer 1 Hits aus Australien, Kanada und den USA.
1: Und aus Dortmund, da kam die erste Formation heute zu uns, das waren die Ace Cats. Wir hörten ihren ersten Verkaufshit in Deutschland und auch den größten, der war 9. August des Jahres 1984 und da handelte von Linda. Und weiter geht's mit Chris Rea. Von ihm hören wir auch seinen ersten Verkaufshit bei uns. Das war sogar im August des Jahres 1984. Und hier ist der Hit, der heißt Touché d'Amour.

0: Dieser Herr, der hatte nur einen Hit in den deutschen Single-Charts und genau den haben wir gerade gehört. Das war ein Neuzugang im August des Jahres 1991. Sein Name Julian Dawson, sein Hit How Can I Sleep Without You.
1: Julian Dawson war 37 Jahre alt, er stammt aus London in England. Er studierte zunächst bildende Kunst und wollte Maler werden. Er entschied sich dann aber für die Musik und war sehr viel in Deutschland aktiv. 1991 erschien sein fünftes Studioalbum Fragile as China. Hieraus stammt der Titel How Can I Sleep Without You. Sein einziger Hit in den deutschen Singlecharts, 1991 eine Nummer 53.

Das war der 5. Hit in den deutschen Single Charts für Marc Anthony aus New York City. Der war neu im August des Jahres 2002 und der heißt I've Got You. Und jetzt das Duo mit dem Namen Boy, ein Neuzugang aus dem August des Jahres 2015, der Titel We Were Here. 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

Sie hat bis heute insgesamt 33 Hits in den deutschen Single-Charts. Davon war dies hier der 20. Und das war ein Neuzugang im August des Jahres 1990. Das war die große Kim Wilde. Und das war der Hit Can't Get Enough of Your Love. Dies hier ist Alexander O'Neill, sein vorletzter Hit bei uns. Der war noch im August des Jahres 93 und er heißt All

0: Es war der Nachfolger zu ihrem größten Erfolg in den deutschen Singlecharts. Ein Neuzugang aus dem August des Jahres 2006. Das waren die Sportfreunde Stiller und Eine Liebe, die nie endet.
1: Eine Liebe, die nie endet, stammt aus dem vierten Album der Sportfreunde Stiller, You Have to Win Zweikampf. Geschrieben haben ihn die Mitglieder der Band selbst. Es war ihr neunter Hit in den deutschen Charts und erreichte 2006 Platz 19.

Annabeth aus Kanada mit ihrem einzigen Verkaufshit in Deutschland. 9. August des Jahres 83, die Men Without Hats und der Safety Dance. Odyssey aus England, die Gruppe Bros. Ihr sechster Hit, 9. August 89, der Hit ist Too Much.

0: Anna aus Salt Lake City mit seinem sechsten Hit aus den deutschen Singlecharts. Der war noch im August des Jahres 2011. Das war Denty Thomas und Damage is Done. Und jetzt ein YouTuber aus Hamburg mit seinem ersten Hit. Der war noch im August 2018. Hier ist Leon Mascher und Copacabana.
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0: am 8.8. des Jahres 1988 ist dieser Hit hier eingestiegen in die deutschen Singlecharts. Der erste für die große Misha Paris und er heißt My One Temptation.
1: Misha Paris war 19 Jahre alt, sie stammt aus London in England und heißt eigentlich Michelle Wallen. My One Temptation war die erste Auskopplung aus ihrem Debütalbum So Good und wurde sofort ein großer Erfolg. Der Titel wurde vor den Kritikern sehr gelobt und erreichte die 7 der britischen und der kanadischen Charts. In Deutschland war es Mikas erster Hit und erreichte Platz 30.

Ein Herr aus Havanna auf Kuba mit seinem vierten Hit aus den deutschen Singlecharts. Der war noch im August des Jahres 1993. Das war John Cicada und er ist One of a Kind. Und jetzt hat er zählt bei uns für die große Donna Lewis. Der war neu im August des Jahres 98 und er heißt I Could Be The One.

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Dies hier ist die 1213. Ausgabe der Happy Days mit neuen Hits von gestern. Und an dieser Stelle des Programms hören wir Top 20 Hits aus dem Vereinten Königreich, die es nie in die deutschen Verkaufscharts gebracht haben. Und los ging's heute mit dem vierten und für lange Zeit auch letzten Top 20 Hit in England für Randy Crawford. Neu im August des Jahres 81, ihre Version von Rainy Night in Georgia. Tja, und dies hier ist die Band mit dem Namen Modern Romance mit ihrem ersten Hit. Auch der neu im August 81 heißt Everybody Salsa. Musik

0: Das warst du mit dem Namen Dollar. Und das hier war ihr vierter Top 20 der Single-Parade in England. Das war ein Neuzugang im August des Jahres 81. Und es heißt Handheld in Black and White.
1: Dollar war ein Duo aus England.

Band. Es bestand aus dem Engländer David Venday und der Kanadierin Theresa Bazar. Sie lernten einander kennen, als sie bei der Popgruppe Guys and Dolls sangen. Danach blieben sie als Duo zusammen. Handheld in Black and White war die erste Auskopplung aus ihrem dritten und letzten Album, The Dollar Album. Der Titel erreichte 1981 die 19 der britischen Charts. 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

Das war eine Band, die begann ihre Karriere mit 4 Top 10 Hits in Folge in den Singlecharts in England. Dies hier war der 4. Und da war neu im August des Jahres 1982, das waren Haircut 100 und der Hit Nobody's Fool. Ja, und dann haben wir noch die Kids from Fame mit ihrem ersten Hit insgesamt. Neu im August des Jahres 82, es singt Valerie Lansbury. Der Hit heißt High Fidelity.

Dies hier ist die Stelle des Programms, an der wir auf Spitzenreiter aus aller Herren Länder schauen. Und los ging's heute mit der Nummer 1 aus den USA. Und zwar für 4 Wochen im August des Jahres 1980 aus dem Film Xanadu. Das war Olivia Newton-John und der Hit Magic. Tja, und dies hier ein Jahr später die Nummer 1 in Italien für 6 Wochen. Im Juli und August 81. Hier sind OMD und hier ist der Hit Enola Gay.

0: zwei Wochen auf Nummer 1 in der Singleparade in Australien, und zwar im August des Jahres 1982. Das war die Gruppe, die da heißt The Flock of Seagulls. Und das war ihr Hit, der heißt I Ran So Far Away.
1: I Ran So Far Away war die dritte Single-Veröffentlichung der britischen Band The Flock of Seagulls. Geschrieben hat den Titel der Sänger der Gruppe Mike Score. Er sagt, die Inspiration zu dem Titel sei ein Plakat gewesen, auf dem ein Mann und eine Frau abgebildet waren, die vor einem UFO davonliefen. Der Titel erreichte die Charts in verschiedenen Ländern und die 1 in Australien.

Definitiv der größte Hit des Jahres 1983 in den Singlecharts in Amerika und dort auf die Nummer 1 für 8 solide Wochen im Juli und August. Das waren die Police und das war der Hit Every Breath You Take. 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Tja, und dann haben wir noch diesen Titel hier. Das war die Nummer 1 in den Singlecharts in Belgien und in Irland. Und genau in dieser Woche im Laufe des Jahres 1984. Und das war natürlich das Jahr für diese Formation hier aus Liverpool in England. Die heißen Frankie Goes to Hollywood. Dies hier war der zweite Welthit ihrer Karriere. Und der handelt von Two Tribes, Cowboys and Indians.

Dieser Herr, der hat sich damals selbst abgelöst auf der Nummer 1 in der Singlet-Parade in Belgien im August des Jahres 1985. Am 10. August war er für eine Woche auf Nummer 1 mit dem Hit I'm on Fire und vorher für 5 Wochen auf Nummer 1 mit dem Hit Dancing in the Dark. Das war natürlich Bruce Springsteen. Tja, und ist hier die Nummer 1 in den Singlecharts in Finnland. Und zwar für den ganzen Monat August 1986. Der alte Hit von der Gruppe Shocking Blue in der Version von Bananarama. Hier ist ihre Version von dem Hit Venus.

0: Für eine Woche Spitzenreiter in der Singleparade in Kanada. Das war im August des Jahres 1987. Das waren Pseudo Echo und das war ihre Version von Funky Town.
1: Der Titel Funky Town wurde 1989 für die amerikanische Disco-Gruppe Lips Inc. geschrieben und von ihr aufgenommen. Diese Version erreichte die Nummer 1 der Charts in vielen Ländern, unter anderem in Deutschland und den USA. Die australische New Wave-Formation Pseudo Echo coverte den Titel 1986 für ihr zweites Studioalbum Love and Adventure. Diese Version erreichte die 1 der Charts in Kanada und Australien.
0: Tja, und für diesen Herrn hier war dies ja bereits seine zweite Nummer 1 in der Singleparade in Italien. Im Jahre 87 erreichte er die Nummer 1 mit Loving You is Sweeter Than Ever. Und im Sommer des Jahres 88 befand er sich für nicht weniger als 7 Wochen auf Nummer 1 in Italien. Sein Name Nick Kamen und hier ist ein Hit, der heißt Tell Me.

0: Diese Band hört auf den Namen Love and Rockets und sie kam aus England. Aber mit diesem Werk hier belegten sie die Nummer 1 in den Single-Charts in Kanada für 2 Wochen im August 1989. Das war der Hit So Alive. Tja, und das war's dann für diesmal mit den Happy Days. Und bis zum nächsten Mal sagen wir Tschüss.
1: Und Tschüss.
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Freedom, DJ Bobo und damit hier herzlich willkommen und einen wunderschönen guten Abend zu einer neuen Ausgabe von 33, 45, die 130. und ich melde mich damit mal aus der Sommerpause zurück. Was aber nicht heißt, dass wir nicht hier sommerliche Musik machen können, ne? Bisschen 90er noch. Le Click mit der guten Melanie Thornton. 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

0: Ah, schöne Sache hier aus den 90ern. Robin S., Show Me Love und das Ganze schön in der langen, langen Maxi Stone Bridge Club Mix. Und ja, vielleicht hast du es gemerkt, die lief ein bisschen zu schnell. Ich habe sie mal ein bisschen reingemixt. Und das kann jetzt auch mal bei 33,45 passieren. Ob das klappt, werden wir dann sehen. Ne? Mit Platten habe ich lange nicht gemixt, beziehungsweise auch noch gar nicht so oft. Ne? Ich bin ja als DJ unterwegs gewesen, nebenberuflich, aber das Ganze nicht mit Schallplatten, sondern ja auch mit CDs noch und ja natürlich später dann auch mit Software. Aber mit den Platten, das gucke ich mir jetzt mal genauer an. Das war da auch mal ein bisschen was. Mixen zwischendurch. Warum auch nicht? So, wir atmen kurz ein bisschen durch, bleiben aber noch ein bisschen in den 90ern. Und das Ganze jetzt mit einer Scheibe von Masterboy. Everybody Needs Somebody. Auch wieder eine Maxi im, ich glaube, Higher and Higher Remix heißt diese Version hier.
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0: Ah ja, die 90er, ne? Und Masterboy, ja, nicht wegzudenken aus den 90ern und auch gar nicht, überhaupt nicht hier aus Eurodance war das ganze Jahr vom Genre. Und ja, schöne Nummer, Everybody Needs Somebody. So, wir kommen zu was anderem, nämlich jetzt mal zu Depeche Mode. Und da habe ich ein bisschen was Neues hier. Also Depeche Mode hat seit einigen Jahren ja ihre LPs alle mit nochmal einer Maxi-Single-Veröffentlichung, eine Special-Sammler-Box, wo die Vinyl-Ausgaben dann nochmal als Maxi-Version der Alben drin sind. Und ich habe jetzt hier nochmal aus dem Album Sounds of the Universe, da habe ich neu die 12er Sammlung mir gegönnt und ich habe jetzt hier mal aufzuliegen Wrong und das Ganze im Trente Möller Club Remix. Viel Spaß damit. Du bist richtig.
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0: in der 130. Ausgabe. Einen wunderschönen Samstagabend.

Ah ja, ne? Depeche Mode Wrong im Trente Möller Club Remix. Und Anders Trente Möller, das ist ein dänischer Musiker und Produzent. Und ja, der hat einiges schon gemacht. Sehr erfolgreich. Hat unter anderem auch schon mit den Pet Shop Boys gearbeitet. Und ja, Support Act war er auch von Depeche Mode und hat, wie gesagt, diese Version hier von ja, von Wrong abgeliefert als Remix. Ich finde die sehr gelungen und ja, sehr, sehr schön. Da hören wir demnächst noch mehr von hier in auf 33,45 bei Radio Zoom und auf dem Plattenteller natürlich. Mal gucken, vielleicht suche ich für die nächste Stunde, in der zweiten Stunde nochmal was aus dieser Box dann aus. Weiter geht's erstmal mit Madonna.

0: Whitney Houston, My Name Is Not Susan. Aus dem Album I'm Your Baby Tonight. Liegt hier auf meinem vor mir rechten Plattenteller. Ist jetzt egal, ne, ob das der mittlere, der rechte oder der obere oder der untere ist, aber es war einfach eine unnütze Information am Rande mal, warum auch nicht. Aber von unnützen Informationen kommen wir zu einer nützlichen Information, nämlich zu dieser hier.
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0: Ja, merken, 6. September in Hamburg-Dulsberg. Schöne Veranstaltung, komm einfach mal vorbei, wenn du da in der Nähe bist. Ich bin zum Beispiel auch vor Ort. Und da machen wir wieder ein bisschen Bühnenprogramm ab 10 Uhr morgens. Hier geht's weiter mit Aha, Scoundrel Days aus dem gleichnamigen Album. Du bist richtig hier, 3345, die 130. Ausgabe. Ich bin der Max, wünsche dir einen schönen Samstagabend hier mit Schallplatten und schöner Musik natürlich von Vinyl.

0: Ja, hat man es rausgehört? Das ist gewesen hier Stock Aitken Waterman Produktion. Die haben ja viel gemacht, ne? Zum Beispiel Rick Astley, Kylie Minogue, um mal zwei Beispiele zu nennen. Und das war aber jetzt hier Hazel Dean mit Maybe We Should Call It A Day. Ja, es klingt alles ähnlich, was aus der Bude kam, aber die haben das in den 80ern angepackt und das war halt der Zahn der Zeit. Ne? Das war halt, die haben damit den Nerv getroffen und ein Ding nach dem anderen gelandet. Ich find's gut, ich mag's und ja, ansonsten machen wir einfach weiter, würde ich sagen. Nächste schöne Maxi hier. Auf dem Plattenteller für euch und für mich selber auch natürlich. Cock Robin, The Biggest Fool of All im Dance Mix. Ach, was schön, ach, was schön.
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schöner, schöner, weich, Spülpop, sagt man hier, ne? Oder? Bad Boys Blue, schön, um hier über die Tanzfläche mal zu schieben. Disco Fox oder auch einfach zum Zuhören oder, weiß ich nicht, zu denken, ach ja, die gab es ja auch. Oh, Bad Boys Blue in den 80ern. Und das war hier, I wanna hear your Heartbeat. Ja, ja, ja. Ne? Und die haben auch Heartbeat gehört hier und andere Sachen und weiß ich nicht. Und übrigens, ich rede nur Unsinn heute. Übrigens, gibt ja alles mit E, ne? E-Zigarette, E-Auto. Ich habe letztens gelesen, soll auch E-Alkohol kommen. Wo soll das noch hingehen? Aber es gibt auch die E-Rasur. Und die habe ich auf dem Teller. Erasure. Mit Drama. Act 2. Viel Spaß damit.

ja, hier entspannte Disco-Nummer aus den 80ern. Imagination mit Just an Illusion. Schön von Vinyl in der langen, langen Maxi-Version. Und das ist auch die nächste, ist auch wieder eine Maxi hier, Limahl. Da kam ja auch noch ein bisschen mehr als Neverending Story, wobei das eigentlich der bekannteste Titel von Limahl war. Hier aber eine andere Nummer, Only for Love.

das ist hier die Saragossa Band mit Agadu im Remix. Eine bekannte Partyband aus München. Und die sind auch bis heute noch unterwegs. Haben damals in den 80ern den Zahn der Zeit damit mit dieser Musik ein bisschen getroffen. Vor allen Dingen so partymäßig und so. Ne, mit diesen, karibischen Elementen in der Musik und so weiter und gehört zu einem Samstagabend, dachte ich, an so einem Sommerabend mit dazu. Wir kommen zu Lime. Lime ist eine kanadische Disco-Band aus Montreal, Quebec und waren die aus Dennis und Denise LePage und 81 Nummer 1 US Dance Charts, Your Love. Und die haben einiges gehabt, habe ich gerade ein bisschen nachgelesen. Die gibt es auch heute noch. Und die hatten Singles. Hier, Your Love. Auf der 1 hatte ich gerade gesagt. Dann hatten die Angel Eyes, A Man and a Woman. Kennt man hier alles so nicht, weil die waren in Deutschland nicht in den Charts vertreten. Aber US Dance Charts und UK waren die relativ erfolgreich. Und ich habe mal hier eine Maxi-Single für euch und für mich natürlich auch selber aufgelegt hier. 1983 kam diese hier. Und das ist Guilty von Lime. Schöne, schöne Nummer.

0: Und schöner Titel, oder? Kann man machen, ne? Und so alt schon. Von 1983 dieser Titel. Mann. So, in der ersten Stunde hatte ich ja was von Depeche Mode aus einer neuen Compilation bzw. Sammelbox, die ich mir hier gegönnt habe. Und ich bin ja Depeche Mode Fan, ne? Psst. Und ja, ich habe mal eine zweite daraus gezogen. Den habe ich gar nicht so auf dem Schirm, den Titel. Kurz reingehört und fand jetzt die Passagen, die ich gehört habe, fand ich gut. Und da habe ich kurzfristig entschieden, den jetzt zu spielen. Es kommt jetzt hier von Depeche Mode Come Back. Und das Ganze im Jonski-Mix. Aber vorher gibt es noch ganz kurz was in eigener Sache. Ihr wisst ja, am 6.9. ne, Hamburg, Dulsberg. Wisst ihr nicht? Na dann hört mal.
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Ach ja, immer eine schöne Scheibe hier, ne? Crystal Waters mit Gypsy Woman. Ja, ich habe gerade hier verzweifelt eine Platte gesucht, nicht gefunden. Vielleicht ist sie falsch weggestellt oder so. Muss ich mal schauen und für die nächste Sendung raussuchen. Aber wenn ich so auf die Uhr gucke, es ist ja im Prinzip, ich gucke mal gerade, ich habe noch eine Scheibe, habe ich noch aufzulegen. Und die geht so 5 Minütchen. Das heißt, wir sind am Ende dieser Sendung. Mir hat es wieder Spaß gemacht. 130. Ausgabe von 33, 5 und 40. Und vergesst nicht, am 6.9. einzuschalten. Ab 10 Uhr morgens sind wir auf dem Hamburger Sommerfest in Dulsberg. Gerne auch vorbeikommen, wenn ihr da in der Nähe irgendwie seid. Und könnt ihr mal guten Tag sagen. Und ja, ansonsten wünsche ich euch ein schönes, schönes Wochenende.

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